Es tut mir leid. 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Also very common when you have to apologize.

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1: Wir wünschen eine gute Nacht.
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